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0: und Christian Graf.

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1: Hallo liebe Radiofreunde in nah und fern, hier ist FM Kompakt mit dem Radiomagazin. Schön, dass ihr eingeschaltet habt. Ich bin Kruno Taufenbach und habe diese Sendung für euch zusammengestellt.

0: Hallo liebe Radiofreunde, FM Kompakt begrüßt euch zur 265. Ausgabe unseres Radiomagazins. Ich bin Kuno Taufenbach und habe diese Sendung wieder für euch zusammengestellt. Wie immer in der zweiten Sendung eines Monats fällt der aktuelle Nachrichtenblock etwas kürzer aus. Weitere aktuelle Informationen gibt es dann im Anschluss. Los geht es wie immer mit den DX-Infos von Heinz Schulz aus dem Studio Frankfurt am Main.
1: Herzlich willkommen zu einer neuen Ausgabe der DX-Tipps bei Radio HCJB und FM Kompakt. Am Mikrofon begrüßt euch wie immer Heinz Schulz. Alle Sendezeiten sind, sofern nicht anders angegeben, in UTC. In diesen Tagen endet die Ausstrahlung des Programms BBC Radio 4 auf der Langwelle. Ich berichtete darüber. Im Rahmen weiterer Sparmaßnahmen der BBC, bei denen neben der Einstellung spezieller Programme auch mittelfristig bis zu 2000 Stellen in verschiedenen Redaktionen gestrichen werden sollen, hat man auch den Verbreitungsweg Mittelwelle im Visier. Das hier noch vertretene Programm BBC Radio 5 Live wird sukzessive seine AM-Sender einstellen. Dessen Umsetzung soll zum Finanzjahr 2027/28 beginnen, verbunden mit einer ersten Streichungswelle von 550 Arbeitsplätzen. Tatsächlich werden aber bereits zum 31.07.2026 die Sender Folkestone 693 kHz und Redruth 909 kHz abgeschaltet. Hierbei handelt es sich um Kleinsender mit jeweils 0,4 Kilowatt Leistung, die auf diesen Frequenzen in einem Gleichwellenbetrieb mit anderen Stationen arbeiten. Das wird sich bezüglich des Empfangs von BBC Radio 5 Live auf dem europäischen Festland noch nicht bemerkbar machen. Darüber hinaus halten sich auch hartnäckige Gerüchte, dass auch der Privatanbieter TalkSport sein AM-Gleichwellennetz auf 1053 und 1089 kHz aufgeben wird. Hierzu sind allerdings noch keine konkreten Einzelheiten bekannt. Radio Taiwan International sendet wieder direkt aus Tamsui und zwar zusätzlich zu den regulären Sendungen via Kostinbrot. Gesendet wird ein halbstündiges Programm an den Wochenenden 3. bis 5., 10. bis 12., 17. bis 19. und 24. bis 26. Juli, jeweils ab 17 Uhr. Nach einem Frequenzwechsel wird die Sendung dann ab 17.30 Uhr wiederholt. Welche Frequenzen zum Einsatz kommen sollen, war zum Redaktionsschluss dieser DX-Tipps leider noch nicht bekannt. Am 20. Juni gab es über verschiedene Frequenzen kurze Testausstrahlungen mit der Bitte an die Hörer, welche davon am besten im Zielgebiet ankommt. Getestet wurde auf 15.145, 11.995 und 9.545 kHz. Um sicherzugehen, welche Frequenzen im Juli konkret zum Einsatz kommen, sollte man auf der Internetseite von RTI www.rti.org.tw/de/index mithilfe des Suchbegriffs Tamsui recherchieren. Meine persönlichen Empfangsbeobachtungen am 20.06. haben insgesamt gute Ergebnisse erzielt, wobei 15.145 und 11.995 kHz die besten Empfänge boten. Radio Power Rumpel ist neben Ausstrahlungen via Channel 292 auf Kurzwelle auch über Radio Unerhört Marburg, über UKW und DAB Plus zu hören. Da fast alle nicht kommerziellen Rundfunksender in Hessen, also auch Radio Unerhört, ihre Verbreitung auf UKW zum 1. Juli einstellen, gibt es hier eine Abschiedssendung von Power Rumpel, die live am 30.06. stattfinden wird. Diese wird ab 18 Uhr auf UKW 90,1 MHz im Raum Marburg, via DAB Plus im Kanal 6A und ab 21 Uhr auch auf Kurzwelle 3955 kHz übertragen. Da lohnt sich das Reinhören. Danke an Bernd Seiser und Thomas Becker für diese Informationen. Bernd und Thomas haben mir leider auch eine traurige Nachricht zukommen lassen. Im Mai ist Peter Hills mit bürgerlichem Namen Philippe Bertrand verstorben. Der Gründer und Betreiber von Radio Waves International war zuletzt am vergangenen Pfingstmontag auf Sendung. Auch ich habe seine Sendungen hin und wieder gehört und möchte ihm an dieser Stelle ehrend gedenken. SM Radio Dessau ist mit seiner nächsten regulären Sendung am 12.07.2026 zu hören. Thema der Sendung wird die Olympiade 1936 sein. Die Sendung ist wie immer ab 11 Uhr auf Kurzwelle 6095 kHz mit 100 kW aus Nauen und parallel auf 6070 kHz via Channel 292 mit 10 kW zu hören. Wiederholt wird die Sendung um 17 Uhr auf 12.060 kHz mit 100 kW aus Gawar in Armenien. Es geht weiter mit Meldungen aus dem Digitalradiobereich. Rheinland-Pfalz. Der rheinland-pfälzische Privatsender RPR1 kann sein Programm ab sofort in ganz Deutschland terrestrisch verbreiten, also auch außerhalb des Stammlandes. Die Zulassungs- und Aufsichtsbehörde ZAK der Landesmedienanstalten erteilte der Veranstalterin die entsprechende Lizenz. In Realität sendet RPR1 bereits über DAB Plus im Saarland. Denkbar wäre jetzt auch eine Expansion nach Nordrhein-Westfalen oder Hessen. Mit der neuen Lizenz existiert dafür jetzt die Rechtsgrundlage. Nordrhein-Westfalen. In den letzten Tagen wurden laut Rundfunkforum erste Tests des regionalen DAB-Plus-Ensembles Münsterland-Kanal 10D beobachtet. Aufgeschaltet war bereits der Lokalsender Radio WAF. Der offizielle Start soll am 1. Juli erfolgen. Bayern. Der Bayerische Rundfunk hat wie zuvor angekündigt die DAB-Plus-Verbreitung von zwei Programmen eingestellt. Es handelt sich hier um BR24 Live und BR Verkehr. Sie wurden in den Multiplexen abgeschaltet. Und zum Schluss einen Blick in die Schweiz. Die GRIS hat zwei Füllsender für seinen Multiplex in der Region Winterthur-Schaffhausen im Kanal 5D in Betrieb genommen. Das berichtet das Online-Magazin DAB Swiss unter Berufung auf die Webseite des Netzbetreibers. Aus Weislingen-Schwendi wird mit 15 Watt ERP gesendet, aus Baumau-Neugurt mit 13 Watt ERP. Leistungserhöhungen sind geplant. Im Juli soll dann auch der Sender Wildberg-Tösseck folgen, später noch der Sender Sieblingen-Randen. Und das waren die DX-Tipps für heute. Beste 73 und 55 aus Frankfurt am Main und auf Wiederhören bis zum nächsten Mal.
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3: Zu den RTI-DX-Tipps. Im Monat Juni 2026 begrüßen euch aus Rottenau recht freundlich
4: Agnes,
5: Armin und
3: Bernd.
4: Hörerclub-Mitglied Nuri Streichert informiert.
5: Liebe Freunde, das mit dem deutschen Programm bei den Hörermeetings am zweiten Samstag des Monats ist als kleines Dankeschön meinerseits für die grandiose Unterstützung gedacht. Und da ich von BRMI nicht nur den Auftrag bekommen habe, deutsche Sendungen zu machen, sondern auch das Vertrauen genieße, die Sendungen selbst hochzuladen, möchte ich mit den deutschen Sendungen zu den Meetings einfach nur Danke sagen. Nuri Streichert.
4: Lieber Nuri, gerne hören wir bei unserer monatlichen Teams-Hörerclub-Unterhaltung gemeinsam die Henry-Norman-Show. Wenn auf 15.770 kHz um 20 Uhr UTC ein Empfang möglich ist und freuen uns über deutschsprachige Beiträge. Noch ein Hinweis an die Hörer der RTI-DX-Tipps. Auch am letzten Samstag des Monats gibt es die Henry-Norman-Show in deutscher Sprache. Die erste Hälfte der 50-teiligen Fuchs-iQSL-Kartenserie ist nun schon verschickt.

0: dann zu unserem RD-Hörerclub Ottenau anschließen.
1: Radio Powerrumpel teilt zur UKW-Abschaltung von Radio Unerhört Marburg mit. Wir konnten einen Sponsor finden und unsere Sendung am 30.06. wird ab 21 Uhr UTC auch auf 3955 kHz übertragen.
2: An den Wochenenden Freitag, Samstag und Sonntag im Juli wird es um 17 und um 17.30 UTC wie erhofft wieder deutschsprachige Direktsendungen aus Taiwan geben.
0: Welche zwei Frequenzen ausgewählt werden, ist uns noch nicht bekannt. Wir empfehlen zu beiden Zeiten die 15.145, 11.995 und 9.545 kHz zu überprüfen. Im August werden dann zu denselben Zeiten von Freitag bis Sonntag die Direktsendungen in Französisch erwartet.
1: Einzig unser IGAL bekam von der französischen RTI-Redaktion eine Infomail über deren Testsendungen vom 21. Juni.
2: Leider hat mir die französische Redaktion nur in seltenen Ausnahmefällen Empfangsbericht der Direktsendungen der letzten beiden Jahre bestätigt. Ich hoffe, dass sich die deutsche Redaktion an zuständiger Stelle für die Empfangsbestätigungen der französischen Redaktion einsetzt.
0: Als neue QSL-Bearbeiterin begrüßen wir an dieser Stelle Charlotte in Taipei. Vielleicht darf Charlotte auch die Berichte für die französischsprachigen Direktsendungen im August bestätigen.
1: Wir danken auch Dev für ihre langjährige und zuverlässige Arbeit und grüßen an dieser Stelle auch ihre unvergessenen Vorgängerinnen Mina und Bifan.
0: Bei Xaver, den wir in den letzten Hörerclubs-Unterhaltungen vermisst haben, bedanken wir uns für diese Info. Dienstag und Donnerstag werden VOA-Testsendungen in Englisch erwartet.
1: Dienstag von 7 bis 13 Uhr UTC auf 5860, 7370, 9950, 12.035 und 13.710 kHz. Am Donnerstag um 7 bis 11 Uhr UTC auf 15.690, 15.730 kHz. 8 bis 11 Uhr UTC auf 13.760 kHz.
0: Radio Die Fliegende Holländer, ein kleiner niederländischer Sender, will am 14. August ab 18 Uhr UTC über die Sendeanlage Romul aus Frankreich mit einer reduzierten Leistung von 500 kW auf Sendung gehen. Eine Frequenzangabe ist uns noch nicht bekannt.
1: Zudem erfolgt die Ausstrahlung über ihren Sender mit geringer Leistung auf 1467 kHz und lediglich 0,05 kW lokal in Meppel im Nordosten der Niederlande. Damit verbleiben mit freundlichen Grüßen und besten Wünschen.
2: Auch an die Hörerinnen und Hörer bei laut.fm, Jukebox und Radio HCJB.
0: Aber auch an Claudia, der wir einen erholsamen Urlaub wünschen, sowie an Sabrina, den wir weiterhin beste Genesung wünschen. Agnes,
1: Armin
2: und Bernd.
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4: Ich liebe ihn.
5: Heute wollen wir uns noch einen Aspekt bei der Satellitenübertragung anschauen. Prima geht es ja darum, im weiteren Sinne Daten aller Art zu übertragen. Dafür sind die Satelliten erfunden worden, dafür sind sie gebaut worden. Inzwischen geht's besonders

Satellitenübertragungen aber längst nicht mehr nur um den technischen Aspekt an sich, sondern auch um Sicherheit. Dabei hat sie gezeigt, dass sowohl die geostationären als auch die umlaufenden Satelliten angreifbar und störbar sind. Immer öfter ist davon auch in den Nachrichten zu hören. Sogar eine feindliche Übernahme von Satelliten ist möglich und ist auch schon praktiziert worden, so etwa im Zuge des Ukraine-Kriegs. Seit wann werden Funkdienste schon gestört? Schon während des Zweiten Weltkriegs haben beide Kriegsparteien gegenseitig versucht, die Rundfunksendungen des Gegners zu stören oder mit eigenen Sendern den Feind zu demoralisieren. Ein extremes Beispiel dafür war die Geisterstimme aus Moskau. Bei ihr ist ein leistungsstarker russischer Sender auf eine Frequenz des Großdeutschen Rundfunks abgestimmt worden. Dieser russische Sender ist in Betriebsbereitschaft gehalten worden, während die Russen zum Beispiel die deutschen Nachrichten auf dieser Frequenz gehört haben. Während der Sprechpausen im deutschen Programm ist der russische Sender blitzschnell hochgefahren worden und so haben die Russen dann unmittelbar auf das Gesagte einen Kommentar abgeben können. Der ist dann auch von den deutschen Zuhörern empfangen worden. Hörbeispiele dafür sind ab den 1970er Jahren auf Schallplatten und später auch auf CD veröffentlicht worden. Während des Kalten Krieges ist der Empfang unliebsamer Sender ebenfalls auf Mittel- und Kurzwelle mit Störsendern erschwert worden. Obwohl es Satellitenfernsehen schon lang das Mittel- und Kurzwellenradio von 1 abgelöst hat, ist im Prinzip von damals bis heute nur aktuell geblieben. Nur der technische Aufwand für Störungen hat sich dafür geändert. Dazu haben wir einige Grundlagen. Alle Programme oder besser gesagt Datenpakete, die von Satelliten abgestreut werden sollen, müssen zu ihrem Arme aufgeschickt werden. Und das erfolgt über Satellitenuplinks. Sie sind vereinfacht ausgedrückt nichts anderes als für sendefähige Satellitenantennen. Wobei die eigentliche Satellitenantenne im Brennpunkt der Schüssel montiert ist. Das vom Sender ausgegebene Signal wird vom Reflektor gebündelt und hinauf dann zum Satelliten geschickt. Dies erfolgt auf sogenannten Uplink-Frequenzen, die sich häufig im Bereich um 14 GHz bewegen. Wobei jedem Satellitentransponder eine eigene Uplink-Frequenz zugeordnet ist. Die Nutzlast der TV-Satelliten besteht aus einer Reihe von Transpondern, die im Prinzip nichts anderes sind als wir Kanalumsitzer mit Verstärker. Das, was der Satellit auf der Uplink-Frequenz empfängt, wird auf die Downlink-Frequenz umgewandelt und vor der Ausstrahlung verstärkt, sodass da auf der Erde wie gewohnt das Ganze mit üblichen SAT-Antennen empfangen werden kann. Und wie kann man jetzt Satellitenabstrahlungen stören? Ist ein Satellitentransponder bereits eingeschaltet, etwa weil er seit Jahren ein bestimmtes digitales TV-Paket übertragt, lässt sich die Ausstrahlung vergleichsweise leicht stören. Dazu braucht es nur eine weitere Uplink-Antenne, über die ein entsprechend starkes Störsignal auf der Uplink-Frequenz des zu störenden Transponders zum Satelliten aufgeschickt wird. Die Art der Störstrahlung ist dabei grundsätzlich egal. Kommt beim Uplink-Empfänger am Satelliten oben kein nutzbares Signal mehr an, dann weiß er nicht mehr, was er ausstrahlen soll und er kann nichts Verwertbares mehr zur Erde ausstrahlen. Je nach Stärke des Störsignals wird die ursprüngliche Ausstrahlung mehr oder weniger stark beeinträchtigt. Die Palette reicht von wenigen bis vielen Klötzchenbildungen über Standbilder und dergleichen bis hin zum tonlosen Schwarzbild. Für Letzteres braucht es aber dazu dann schon ein ziemlich starkes Störsignal. Mit einem SNG-Fahrzeug, das was gewöhnlich für Live-Übertragungen außerhalb von TV-Studios genutzt wird, würde man so starke Störsignale auf jeden Fall nicht ausstreuen können. Deren Durchmesser haben in der Regel ja kaum 1,5 Meter. Für solche Störangriffe braucht man dann doch größere Antennen, aber so ab etwa 5 Meter Durchmesser wäre man dann schon gut dabei. Der Satellitenempfang lässt sich aber auch regional begrenzt stören. Dabei wird nicht die Ausstrahlung an sich, sondern nur der Empfang unterbunden. Dies ist eine Praxis, die zum Beispiel im Iran zusätzlich zur Störung der Satellitenübertragungen an sich angewendet wird. Dazu muss man wissen, dass der individuelle Satellitenempfang im Iran verboten ist. Trotzdem darf es im Iran schon so viele Satellitenantennen geben, dass es den Behörden nicht mehr möglich ist, gegen sie direkt vorzugehen. Deshalb ist man dazu übergegangen, die Empfangsanlagen zu stören. Und das macht man so, indem man über Funktürme oder von Bergen aus Störsignale ausstreut. Und zwar in Form eines breitbandigen Rauschens im Bereich von 10,7 bis 12,75 GHz und das Ganze mit einer Leistung von zum Beispiel 10 Kilowatt, also schon richtig stark. Mit dem Ganzen wird dann zumindest ein Teil des KU-Band-Frequenzbereiches unbrauchbar gemacht und die ganzen Fernsehprogramme, die darüber ausgestrahlt werden würden, die können die Leute nicht empfangen.
Satellitensignale kommen auf der Erde ja nur recht schwach an und werden von starken aus der Nähe ausgestreuten Störungen in etwas so platt gemacht, wie wenn ein Elefant auf eine Ameise treten würde. Die iranischen Störstrahlungen erfüllen sogar einen Doppelnutzen. Weil mit einer wird nicht nur der geostationäre Satellitenempfang unterbunden, sondern man kann damit auch Starlink-Anlagen ausschalten, weil die nutzen auch wieder das KU-Band-Frequenzspektrum. Starlink-Terminals sind im Iran selbstverständlich auch verboten und die Machthaber setzen alles drauf, dass sie die Anlagen ausfindig und unschädlich machen. Ungeachtet dessen versucht man im Iran befindliche Starlink-Anlagen nicht nur durch Störsender, sondern auch durch die Ausstrahlung falscher GPS-Koordinaten unbrauchbar zu machen. GPS-Daten werden von den Starlink-Satelliten auch benötigt, um ihre Beams auf die beabsichtigten Zielgebiete ausrichten zu können. Sicher ist aber auch, dass der Iran nicht das ganze Land mit KU-Band-Störsignalen überziehen kann. Weil der staatliche Rundfunk IRIB nutzt ebenfalls KU-Band-Satelliten zur Signalzuführung, zumindest zu exponiert gelegenen Sendeanlagen. Dass zumindest lokale Sender im Iran ihre auszustrahlenden Programme über Satellit zugeliefert kriegen, war zum Beispiel sogar vor einigen Jahren im iranischen Fernsehen im Detail zum Sehen. Da haben sie zum Beispiel einen TV-Umsetzer gezeigt, neben dem sie im Mast rund 1,2 Meter große Satellitenschüssel zum Sehen gewesen ist. Es ist davon auszugehen, dass die iranischen Störausstrahlungen vor allem auf die Städte und Ballungsräume begrenzt ist. Die Reichweite der terrestrischen Störstrahlung darf jedenfalls trotzdem nicht zu unterschätzen sein. Bei bestimmten Wetterlagen hat man bereits leichte Satempfangsstörungen über den Persischen Golf hinweg an der Küste von Kuwait, Saudi-Arabien, Katar und den Vereinigten Arabischen Emiraten beobachten können. Durch Triangulation hat man dann die Herkunft dieser Störungen im Iran lokalisieren können. Gesichert ist, dass sie sowohl geostationäre, aber auch die umlaufenden Satelliten stören lassen. LEO-Satelliten lassen sie zum Beispiel mit Antisatellitenraketen treffen. Infolgedessen können durch den Kessler-Effekt ganze Satellitenkonstellationen außer Betrieb genommen werden. Das Ganze klingt zwar irgendwie harmlos, ist aber trotzdem eine höchst brutale Angelegenheit. Der Kessler-Effekt besagt nämlich nichts anderes, es wird aus den Trümmer eines zerstörten ersten Satelliten in der Umlaufbahn weitere Satelliten erreichen und auch diese zerstören können. Deren Trümmer wiederum zerstören wieder die nächsten Satelliten und so weiter. Also wir reden da von einer Kettenreaktion. Durcheinanderbringen kann man eine LEO-Satellitenkonstellation aber auch, wenn man die globale Satellitennavigationssysteme stört. Also nicht nur die amerikanischen GPS-Satelliten, sondern auch die russischen GLONASS, die europäischen Galileo und die chinesischen Baidong-Satelliten. Damit wissen die LEO-Satelliten dann nicht mehr, wo sie sind und können sogar auch nicht mehr andere Kanäle und andere Ausleuchtzonen aktivieren. Grundsätzlich muss man sagen, dass es viele Möglichkeiten gibt, Satelliten zu stören. Allerdings gibt es für jeden Störangriff auch ein Gegenmittel. Wir können aber sagen, dass sich die Betreiber von Satelliten potenziellen Angreifern nicht schutzlos ausgeliefert sind. Das meiste dieser Maßnahmen ist allerdings geheim, beziehungsweise soll nicht der Öffentlichkeit bekannt sein. Ja, und damit wollen wir dieses Thema belassen. Wir sehen auf jeden Fall, die Satellitenwelt ist einer großen Änderung unterzogen und sie kann in 3, 4, 5 Jahren schon ganz anders ausschauen als wir heute. Also seien wir gespannt, was da die nächste Zeit alles passiert. Und das war's auch schon wieder für heute. Danke fürs Zuhören, Ihr Thomas Riegler.

0: Das war unser Nachrichtenblock bzw. der Blog mit den Beiträgen aus der Sendung für die Xer bei Radio HCJB. Nun zu etwas nicht so angenehmen. Vor einigen Wochen habe ich ihn noch in Hannover während unserer FMK-Tour getroffen und auch in meinem Auto mitgenommen. Am 19. Juni informierte mich dann Thomas Kircher, dass Jürgen von Wedel in der Nacht zuvor in München im Alter von 72 Jahren verstorben ist. Gemeinsam wollten Thomas, Jürgen und ich während des diesjährigen Radiotages in Hilden einige Infos über FM Kompakt und Radio Bavaria International unter die Leute bringen. Zumindest letzteres fällt nun aus. Für euch habe ich nun aus unserem Archiv ein Interview herausgesucht, welches Axel Ricken, auch er ist nicht mehr unter uns, mit Jürgen von Wedel für den RBI-Stream geführt hat.
1: I was born to plapper.
2: Ja, to plapper, genau richtig. Ein schönes Stück Schallplatte. Das ist mir immer noch dein Lieblingssatz, den ich in die Ewigkeiten irgendwann in einer von deinen Sendungen höre, sagtest du das mal. Ein schönes Stück Schallplatte. Und dann kam wieder, was weiß ich, irgendwie Cool in the Gang oder irgend so ein Unsinn.
1: So ein Quatsch. Was sagt dir Folgendes?
2: Ja. Was sagt dir Folgendes? Gut, okay. Sag mir einfach, wann die Radio 1
1: 1978 war das.
2: 1979 haben wir den Sender gegründet. 78 haben wir angefangen mit der Sendersuche.
1: Nee, ich meine, der Titel wurde 78
2: Ach so, ja.
1: Eingespielt. Von Heinrich Riedmüller. Und diejenigen, die uns jetzt zuhören, die kennen teilweise die ganzen Jingles ja nicht mehr, die verwendet worden sind. Und eins der Lieblingsknaller vom Joe war ja Heinrich Riedmüller und seine Fanfare. Da gab es hinterher mit ihm als Stimme noch hinterlegt ein stündliches, etwas lustiger anmutendes Jingle auf gleicher Basis. Das liegt bei mir irgendwo noch im Keller rum. Das mussten wir jede Stunde spielen. Hier ist
2: logisch.
1: Radio Bavaria. Und dann ganz wichtig, international, sagte jemand, der in Sterzing am Arsch der Welt umgeben.
2: Ja, international im Schnee versunken sozusagen. Das waren wir dann meistens. Ne? Aber ich meine, als du als absoluter DJ-Dinosaurier dazu kamst, war natürlich die Sache perfekto. Ich meine, speziell mit Freddy hast du ja einen ganz guten Draht gehabt. Und die Damenwelt war hoch beglückt, weil ihr beiden da auftauchtet.
1: Ach so. Ach, du meinst die amorösen Veranstaltungen. Ich dachte jetzt, es geht um seriöses Business.
2: Ja, das gab es zwischendurch dann auch mal.
1: Ja, vereinzelt, an Feiertagen. Da waren wir dann seriös.
2: Wir haben ja einfach auch wirklich noch Spaß an der Sache gehabt. Das ist nicht so verknirkst, wie das heutzutage läuft, sondern wir haben einfach Radio gemacht, weil es uns Spaß gemacht hat. Wir sind reingekommen ins Studio, haben uns einmal aus der Kiste ein paar Platten rausgesucht, die wir spielen wollten und zack, war das. Nichts mit Playlist und den ganzen Unsinn, das kannst du absolut abhaken.
1: Ja, das stimmt. Playlist, das Wort kannte ich zum Beispiel nicht. Mich hatte mal eine Sekretärin vom Rudi Klausnitzer angerufen, vom ORF-Herst von Ö3.
2: Aus, <Lucky Horst.
1: lacht> man sagt ja nichts, man redet ja nur.
2: Ja, absolut.
1: Also der wollte einen Termin haben mit mir, ich sollte nach Wien. Was ist los? Ich fahre nicht nach Wien, keinesfalls. Und dann kam der nach Innsbruck, ins Curasco, wo wir ja auch schon bekannt waren als Radio Bavaria Mafia.
2: Genau, wir waren ja sehr gut in Innsbruck. War ja überall, Innsbruck war ja wirklich Hauptsendegebiet damals, als wir uns noch einbilden, irgendwann mal mit einem absoluten Sahnesignal nach München zu kommen. Aber träumen darf man ja.
1: Ja, Innsbruck hatte die Nordkette vor der Tür, hat sie, glaube ich, heute noch. Und diese lustige Bergkette hat das Signal derartig reflektiert, was wir aus dem Süden da gegengedonnert haben, in der Hoffnung, die Nordkette zu überspringen natürlich. Ja. Das hat schön nach Innsbruck zurück reflektiert. Und wie mir ein späterer Mitarbeiter von RBI, der da gerade seine Hospitanz machte beim Landesstudio Tirol vom ORF, der hat berichtet, 85% der möglichen Hörer hörten RBI und nicht Ö3.
2: Ja, ist ja logisch. Okay, guck dir unser Programm an, was wir damals gehabt haben. Die Leute haben einfach gemerkt, wir sitzen da mit voller Energie hinter, mit viel Spaß, viel Freude. Wir haben das Radio gemacht, weil wir es machen wollten und nicht, weil wir es machen müssten, um schweineviel Geld zu verdienen.
1: Ja, es wäre wünschenswert gewesen. Ja, man darbte so vor sich hin, hatte keine Mücken auf der Hand. So hatte mir ein fettes, dem deutschen Gehalt angemessene Summe versprochen, was er ja nie, nicht ein einziges Mal, auch nicht annähern.
2: Ja, also ich meine, versprechen kann man sich ja mal, ne?
1: Ja, aber er hat mich von Aachen in die Walachei zu den Krakuven gelotst. Und
2: ja,
1: ich,
2: aber irgendwo scheint es dir ja auch gefallen zu haben.
1: Ja, ja.
2: So schnell warst du nicht wieder in Aachen oben.
1: Ich hatte die Kohlen gar nicht. Für die Rückfahrt, als der Joe uns ein paar Tage lang hat er den Vogel gehabt, der hat uns instrumentale Titel versteckt, die wir genommen haben zum Auffüllen von Sendungen. Ich hatte Tims Thema von Tim Thaler, von Christian Bruhn. Das war immer, wenn man nur noch eine Minute oder was hatte, dann lohnte sich nicht, irgendeinen gesungenen Lieblingstitel von irgendeinem aufzulegen. Dann lief bei mir instrumental und kurz gesprochen, eines Tages waren diese Titel weg. Die lagen immer zwischen irgendwelchen Akai-Rekordern und Radio-Riemisch-Pulten. Irgendwo lag das immer greifbar und auf einmal waren die weg. Und da hatte der Jody versteckt, weil er wollte das nicht, dass das läuft. Und da war ich so sauer auf den, da habe ich gesagt, besorgt die Fahrkarte nach Aachen, mir reicht's.
2: Oh, ja, aber dann hast du ja selber gesungen und das war doch gar nicht schlecht.
1: Sowas hast du gar nicht mitgekriegt? Du warst doch einer der beiden Gründerväter vom Radio.
2: Ja, logisch. Aber ich habe ja mehr in den Antennen oben rumgebastelt, um das Knacksen und das Knüstern da rauszukriegen aus den Antennen, die ich ja selber gebaut habe. Und das war eigentlich schon die dürfste Idee, die wir gleich am Anfang hatten, dass sie die Antennen selber bauen. Ich meine, okay, sie liefen ganz gut, aber ich glaube, sie waren bessere Rundstrahler als Richtstrahler. Und also die Kohle hätten wir dafür schon mal ausgeben sollen, zumindest, sagen wir mal, 2 7-Elemente Richtantennen vertikal nach Norden zu stecken, das dann oben auf der Zirok-Position, wo die anderen jetzt alle noch rumkrebsen, dann wäre das sicherlich schon um einiges besser gewesen. Aber mein Gott, es war die erste Zeit. Wir hatten Spaß an der Sache. Ja. Das lief ja auch ganz anständig.
1: Du hast Kreuzjaggis gebaut, aber die hatten doch mehr als 7 Elemente oder hatten die 14? Und du rechnest...
2: Ja, sowas in der Richtung. Aber wie gesagt, die habe ich ja nun selber oben bei Schüko in Norddeutschland gebastelt. Und ich habe die ja nur alle im Kuhstall vom Bauern da zusammengeschraubt, die Biester. Und das große Problem war bloß, dass die Dipole ja einen Balun hatten zur Anpassung. Also für die Leute, die nicht so technisch drauf sind. Das sind einfach diese Einspeisungsteile.
1: Und ja, ich weiß. Und
2: da habe ich ja fleißig alles zusammengelötet, alles in einen Tupper-Topf reingetan.
1: Ich weiß.
2: Und das Ganze mit Silikon ausgespritzt. Das war nicht ganz so traumhaft, wie ich im Nachhinein wohl mal feststellen muss.
1: Aber es hatte eine positive Komponente. Es hat schön geblitzt und gefunkt, bläulich. In dem Moment, wo Last auf den Ballon kam, oder auf das Dipol genauer gesagt, wo Last drauf kam, dann wurde A geknistert, weil diese Funkenstrecken, die uns das Herz warm gemacht haben, das war ja ein kleines Silvester auf dem Berg. Das hat man dann leider auf UKW auch gehört, dieses Kruscheln, Knacken und Knacksen.
2: Das gehörte einfach zu uns damals, zu der Zeit. Ne? Ich meine, nachher wurde es ja dann ein bisschen besser, aber es war der Pioniergeist, der da in uns schlummerte. Und es gab ja auch in Innsbruck diverse Leute, die wirklich begeistert gehört haben, auch speziell unsere Top 50, die ihr beiden ja auch immer fleißig in den diversen Diskotheken produziert habt. Das kam ja unwahrscheinlich gut an bei den Leuten. Also darum, Innsbruck war schon einer unserer Hauptgebiete und die Leute kriegten ja nichts anderes. Sie hatten den ÖSI-Rundfunk und RWI war dann einfach eine logische Alternative.
1: Ja, das wurde natürlich sehr gerne angenommen. Man muss sagen, das Signal war aber über 60 dB Mikrovolt in Innsbruck selber. Wie wir Innsbrucker sagen, heißt das ja Innsbruck.
2: Ja, wahrscheinlich.
1: 60 dB, das ist schon eine Hausnummer. Da brauchst du eine Teleskopantenne beim Transistor nur halb rausziehen. Das war aber das Verdienst von dieser Nordkette. Das war ja nicht so gewünscht. Gewünscht war, dass es das UKW-Signal A munter da drüber hüpft, B, noch ein bisschen weiter Richtung Norden und sich dann freiwillig beugt Richtung München. Das war ja
2: ganz
1: der Plan.
2: Genau, aber auch nur Richtung München, weißt du, mit so einem speziellen Kegel. Ich meine, das kann man vielleicht heute, ich erinnere mich noch, da war der Agosti da von Radio Isaac und der erzählte dann, er würde jetzt ein elektronisches Blitz dort oben aufbauen, was immer das sein sollte, keine Ahnung. Aber er hat es auch nicht geschafft.
1: Ja, das war doch der Tierarzt, ne?
2: Ja, es war der Tierarzt, ganz genau, der Zirok-Fritze. Und der erstmal ganz begeistert oben an meine selbstgebastelten Antennen guckten. Und oder wie Charlie Matzak, den wir dann irgendwann trafen, als wir die erste Testsendung hatten. Und dann, wir hatten 25 Watt drauf und wollten mal sehen, wie kommt das in Innsbruck an. Und seine erste Frage war, und wer hört euch jetzt in München? Ich sage, danke, mit 25 Watt wäre das natürlich toll gewesen.
1: Ja, klar. Matzak war Radio S3 für die, die das noch einsortieren müssen. Wer? Charlie M.
2: Genau. Charlie M, genau. Wie? Aber war ein heißer Charakter, der Typ.
1: Ja, der war okay. Zumindest gutmütig. Auch die Agosti-Mischpoke, das waren ja nicht Konkurrenten von RBI. Nein. Die hatten Spaß dran, dass sie vom Zirok noch Tirol erreichten, Innsbruck. Also Tirol ich lei once. Sagen die ja immer. Die waren froh, die Tierarztfamilie, die haben ja nur auf Italienisch gesendet. Es sei denn, Joe Frank und Frei hat sein Funky-Fieber und sowas bei denen deponiert. Und die mussten in ihnen unverständlicher Sprache Richtung Norden senden.
2: Beutel, Radio Isaac haben wir ja immer damals gesagt, ja. Und Radio Isaco. Aber okay, die waren der Grund, warum wir überhaupt angefangen haben. Denn das Signal von den 300 Watt, von der kleinen 3x3-Element-Zirkularantenne, die oben an der Enzianhütte dran war, das war das Signal, was wir als allererstes in München gehört haben. Ne?
1: Ja, ich weiß, die Reflexion von da oben, das war ja fast halbe Höhe, etwas mehr als halbe Höhe so natürlich. Man kam ja nicht ganz nach oben zunächst. Weil da waren die Amerikaner mit ihrem American Forces Communication Command. Das war Sperrgebiet. Genau. Später habe ich mich mit denen angefreundet. Die ganze Bande wohnte ja in Gossensass.
2: Ja, genau. Und ich meine, das Tolle war, als du dann irgendwann ankamst, da mit deiner, was weiß ich, 3-Element-UKW-Antenne und dann irgendwie Kabeltrommel, die du von einem von den Amis dann da rausgelöst hattest und dann, glaube ich, zumindest ein, zwei Tage mal senden konntest. Das habe ich dir also hoch angerechnet. Fantastische Sache.
1: Ja, das war eine gute Freundschaft mit den Amis. Denen war das scheißegal, ob da, das war 5-Element, nicht 3.
2: Ah, okay, alles klar.
1: Das war denen völlig wurscht, ob da außen an ihrem Gebäude noch eine 5-Element hängt. Ich habe da noch einen Schenkungsvertrag gemacht mit Ron Miller, dem damaligen Kommandanten, Ronald K. Miller, Schenkungsvertrag gemacht, dass wir ihm die Antenne quasi schenken. Nicht wozu das da ist, wozu man das gebrauchen kann, sondern das ist Eigentum der US-Luftwaffe. Und somit war die aus unserer kleinen Welt raus, auch strafrechtlich gesehen. Weil,
2: hey, das ist doch gut. Aber trotzdem durften wir unser Signal reinfeuern.
1: Ja, na klar. Ja, wir durften vieles. Wir haben auch oben im M16 rumgeschossen auf dem Berg mit den Dienstwaffen von denen. Ja, da ist ja keiner. Wenn mal eine Gemse rum. Auf sowas schießt man ja nicht. Wir haben dann unschuldige Hirtenhütten und sowas genommen.
2: Ja, solange nicht die unschuldigen Hirten nimmt, dann passt das.
1: Nee, da war ja keiner drin.
2: dann passt das.
1: Aber ist egal. Wir haben jede Menge Schabernack gemacht da oben. Genau. Und die Ausbreitungsbedingungen bei den Amis, das war ja noch etwas höher. Die hatten ja den heißen Drahtlaufen zwischen der Plose und zwischen der Zugspitz, wie sie so schön sagten.
2: Genau.
1: Das war der direkte Verbindungskanal. Die hatten natürlich freie Sicht nach Deutschland. Genau, da konntest du bei gutem Wetter die Zugspitze sehen.
2: Richtig. Exakt. Nee, und eine gute Sache war ja auch auf jeden Fall, dass eben als das von da oben lief, auch nachher, was weiß ich, Radio C und Konsorten, die da oben ja rumgebastelt haben, es kam ja auch in westlich von München am Starnberger See und Ammersee eigentlich gar nicht mal so unflott an, weil da war so eine klare Lücke, da ging das durch, da kam es sogar vom Zirok aus ganz gut durch. Ja. So wie die beiden Sender, die ich immer noch wunderbar höre, und Radio Maria, da ist es eben der liebe Gott, der auch mit dabei ist. Naja, und dann Rette NBC, die laufen bei mir immer noch.
1: Ah, ja, ich weiß, dass die Sendekeule wenn man jetzt einnordet seine Gedanken, dass das alles nordwestlich ging es besser. Also Münchner Westen war gerade noch so, aber wie du gerade gesagt hast, Starnberg, alles was westlicher war, Ammersee, Starnberger See ja sowieso. Genau. Da hatten wir wunderbare Empfänge.
2: Ist heutzutage noch so. Ja, also, wie gesagt, wenn du da vorbeifährst im Autoradio, ohne null Problemo, geht das einwandfrei dort oben. Und das war einfach, erinnere dich dran, Herr von und zu Gottschalk ist ja dadurch auf die Idee gekommen, seine Radio Powerplay, den Film zu machen, der, so viel ich weiß, auf unseren Südtiroler Sendern basierte. Ne?
1: Keine Ahnung.
2: Ja, doch, das scheint so zu sein. Also da irgendwie sind sie da auf die Idee gekommen, da ist ja ein Pirat, Mensch, da können wir doch einen Film draus machen. Ich habe das bloß mal von einem gehört, der da so ein bisschen Connections hatte. Und war doch nicht schlecht, haben auch das ausgelöst da eben.
1: Der lange Blonde, der hat mich zwar in sein Team berufen zu Bayern 3, war immer freundlich, immer am Grinsen, aber es gab, glaube ich, nicht anderthalb persönliche Sätze in all den Jahren zu irgendwas, gar nicht. Ja. Der hatte den Job.
2: Er war immer der König, das ist das Problem.
1: Der Freundliche.
2: Ganz genau richtig, nee, klar. Aber was soll's, jetzt wird er ja auch ruhiger, hat ja auch aufgehört, jedenfalls mit großen Sachen. Und lassen wir es ihm gegönnt. Er war nicht schlecht, er hat teilweise wirklich ganz gute Sachen gemacht, aber ein bisschen abgehoben hat er zwischendurch auch. Aber
1: er hat gutes Radio gemacht, auf jeden Fall.
2: Absolut, das stimmt schon, ja.
1: Später, aber dafür sind wir nicht da, uns zu unterhalten. Die bebende Nation hängt uns ja an den Lippen. Im Moment beim Tom Kircher, Mr. Churcher genannt, dass der mal wirklich ein freundlicher Insider ist und all die Kapazitäten tatsächlich um sich versammelt hat im Laufe der Jahre. Was mir immer auffiel, ist Erlebnisberichte von gar seltsamen Figuren, deren Namen ich nie hörte, während ich in Südtirol rumgestromert bin, die später alles lobten und wie toll alles war und die Stimmung war so gut. Ich habe die Leute nie gesehen. Und am Anfang musste ich immer ein bisschen grinsen, wegen dieses Insider-Wissens,
2: ja, natürlich.
1: Von Namen, die man sich noch nicht mal merken konnte oder sollte.
2: Ich wollte gerade sagen, eher sollte, passt wahrscheinlich besser dann dahin.
1: Ja, und sieh mal, wie genial ist das? Wir beide nach 140 Jahren oder was, treffen wir uns durch...
2: Ja, nehmen wir 100 weg, dann passt es perfekt, ja genau.
1: Ja, denk mal, wie viele Jahrzehnte sind jetzt vergangen von zwei lustigen Ärmelhochkremplern, die wirklich noch die Energie hatten, was zu machen, was bisher kein anderer machte, außer jetzt in holländischen Schiffen. Aber Gottverdomme, das ist holländische Mentalität. Da musste zu geboren sein auf so einer Schaluppe, auf so einem kleinen Seelenverkäufer, der immer kurz vorm Absaufen ist, auf Mittelwelle irgendwelche Scheißmusik, die Trost oder Hilversum ja sowieso gespielt hat.
2: Ja, und das mit hüpfenden Plattenspielern sozusagen.
1: Und ab und zu mal 5000 Liter aufnehmen von der wilden See und dann blub. Ja. Letzte Sendung von Caroline habe ich gehört, als die Generatoren dann langsam unter Wasser standen. Das sind noch.
2: Ja, du. Aber sie waren genial. Also ich habe sie leider nicht so oft hier oben bei uns hier in München gehört. Aber ich weiß, wo in Norddeutschland war das der absolute Hammer. Da sind viele, die begeistert die ganzen Seesender gehört haben. Ne?
1: Ich habe in Aachen Veronika hören können mit ihrem Slogan: Veronika gaat door als u dat wilt. Also Veronika hält durch, wenn ihr das wollt. Das war auf Mittelwelle, bisschen neben RTL. Die waren auf 14:40, glaube ich, auf Mittelwelle. Ich habe immer RTL gehört, vor allen Dingen die Engländer abends, The Golden Hour mit.
2: Die waren wirklich das Genialste. Schade, dass das nie wieder so rausgekommen ist, weil das war wirklich Fantastico. Also gerade das Deutsche, okay, das ging, aber das englische Programm war der absolute Sahneknüller. Ja. Das lief bei uns natürlich auch immer.
1: Finde ich auch. The Grey 208 mit Benny Brown, The Golden Hour. Ich habe das gehört, bis sie die Antennen, also bis sie die Sender abgeschaltet haben. Das war so 3:45 nachts. Ja. Leider, wie ich fand, dann war da Pause oder Einmessen oder irgendwas. Und dann kamen die ausgeschlafenen Deutschen am nächsten Morgen mit ihren witzigen Doppelteams.
2: Ja, klar, Herr Elsner und, ach, wie heißen sie alle?
1: Pützenbacher. Ja, wir dürfen jetzt nicht lästern, weil ich hatte
2: die waren auch gut.
1: Ich war ja bei denen mal in der Villa Louvenier, habe ich gearbeitet bei RTL und hatte die bedeutende Sendung Disco Total. Das, da war ich zwar sehr stolz drüber, aber das war unglaublich einseitig. Das war so einseitig, dass mich eigentlich keiner woanders eingesetzt hat. Der Elsner, der hat mich mal eingeladen zum DJ-Test, zum Sprechertest nach Düsseldorf ins Verkehrsstudio. Und ich, Idiot, fahre da auch noch hin. Der Quirini, der sagte, fahr nicht mit deinem eigenen Auto dahin. Da hatte ich einen Mercedes 280, so ein SE. Ja. Okay. Und der sagte, mach dir Hosenklammern an die Jeans. Park dein Auto 3 Straßen weiter, das darf keiner sehen. Ja, hat er ja recht gehabt.
2: Ja, klar, logisch, ne?
1: Aber ich war nun ein gut bezahlter Diskjockey in Diskotheken. Warum soll ich nicht einen alten Mercedes durch die Gegend quälen? Und dann kam ich beim Elsner da an im Verkehrsstudio. Da war Pützenbacher und noch so ein paar Handlanger, deren Namen ich nicht weiß. Da wurde ich eben mit vielen anderen Leuten wurde ich getestet. Und dann sagte Elsner noch, hier geht keiner mit dem Vertrag nach Hause. Also ihr hört von uns, wie Sugarloaf schon singt, Don't call us, we call you.
2: Ja, genau.
1: Und dann sagte der Elsner, als alle gingen, da rief der mich zurück. Und ich dachte, yippie-yay, gut.
2: Schweinebacke, jetzt geht's los.
1: Nee, da gab's Schweinebacke noch nicht. Also
2: nicht, genau.
1: Bruce Willis sicher, aber den Film noch nicht.
2: Ja,
1: der rief mich zurück und lange Rede, gar keinen Sinn. Er wollte, dass ich die Verkehrsnachrichten aus Düsseldorf übernehme. Ich kam ja aus Aachen, das war also jetzt nicht die volle Meile. Aber das war nicht das, wovon ich geträumt hatte. Ich wollte Wolfman Jack Nummer 2 werden oder besser noch 1. Ich wollte dummes Zeug quatschen am Mikro, Blödsinn machen. Mein Leben war das Quatschen und nicht auf der Südbrücke in Düsseldorf ist mal wieder Stau. Ich erzähle nichts Neues, aber ich muss es, weil es hier steht.
2: Nee, genau. Und keine Musik dazu, das wäre ja noch nerviger gewesen.
1: Keine, nee. Das war mir zu trocken, ich habe mich dann verabschiedet. Aber seitdem haben die mich zu allen Jubiläen immer eingeladen, diesen Jubiläumsflug da über RTL mit einer 727. Und das letzte war jetzt 50 Jahre RTL, da sind wir in Luxemburg mit so einem Schiffchen rumgeeiert.
2: Ja, guck, siehst du wohl, die werden jetzt schon etwas tiefer. Der Flieger war wahrscheinlich zu teuer.
1: Oder die Schaluppe mit Holger Müller, der seinerzeit da Programmchef war, der hatte mich persönlich eingeladen und ich habe mich noch bedankt, wusste gar nicht warum. Da sagt er, ja, Sie stehen hier, oder nee, das war eine Duzerei, du stehst hier auf der Liste. Der kannte mich ja gar nicht, das war so eine Förmlichkeit. Ja. Aber war ich mit Freddy da, haben ein paar nette Fotos gemacht, ein paar alte Leute wieder getroffen. Aber die ganze Stammmannschaft, die wirklich geil war für mich als Jugendlichen, die Unk-Kantine, meine Vorbilder, Axel Fitzke. Ja. Ich hieß Axel, aber Axel Fitzke hieß Hans-Peter. Aber der nannte sich Axel.
2: Ja. Das war der Nom de Voyage sozusagen.
1: Keine Ahnung.
2: Sein Spitzname, sagen wir mal so.
1: Nein, ja, du kriegtest ja Namen von RTL, wie der Dieter Thomas Heck.
2: Yeah.
1: Der hieß Dieter Heckscher und der musste unter Dieter Thomas auftreten. Das wurde von RTL so zugeteilt, aber ich blieb bei Axel und Herr Fitzke blieb auch bei Axel. Jedenfalls diese witzigen Leute, die meine Traum-DJs, als ich sehr jugendlich war und mit einer 250 herumeierte in Belgien, wo ich wohnte, weil ich nicht zur Bundeswehr wollte, das waren meine Heroes. Und die waren alle nicht da bei diesen 50 Jahre Jubiläum.
2: Ja, aber vielleicht waren sie irgendwie auch schon abgesoffen oder so
1: auf
2: dem Schiff oder so.
1: Nee, das gab da persönliche Friktion mit der Geschäftsleitung, dass wie das immer nach vielen Jahrzehnten die Stammmannschaft wäre gleich geblieben mit Helga Guiton, mit ihrer wirklich schönen Stimme. Und dann wechselt 500 Mal der Geschäftsführer. Das ist ja in anderen Sendern, wo ich war oder bin, nicht anders. Da kommen neue, feingliedrige Menschleins mit unglaublich Ahnung.
2: Die wollen sich dann wieder profilieren irgendwo.
1: Ja, und du bist gar nicht mehr bekannt. Die setzen dich gar nicht ein, weil sie dich gar nicht kennen. Aber wir sind nicht hier, um über RTL zu reden.
2: Wir wollten Wir wollten eigentlich nur auch was, was ich eben ganz gut finde. Wir wollten natürlich auch ganz gern eure tolle Sendung nachher präsentieren, die Silvester-Show, die du mal mit Joe gemacht hast. 1980 war das, glaube ich. Und das war wirklich der Hammer. Und wir haben einen zwei absolute Freaks in Innsbruck gehabt, die so ziemlich alles aufgezeichnet haben, was nicht wetterfest war. Und das war richtig gut. Und da haben wir eben diese tolle Sendung aufgetrieben. Und die soll nachher wohl laufen. Und das fände ich natürlich eine super Sache.
3: Wow. Einfach,
2: weil deine klugen Kommentare, immer Joe hat immer versucht, sozusagen den Anständigen raushängen zu lassen. Aber du hast dann eben einfach für die Lockerheit gesorgt. Und das habe ich immer sehr an dir bewundert.
1: Vielleicht hatte ich einen in der Mütze.
2: Das, ein? Entschuldigung, ich sag das mal so. Aber nee, logisch, das gehört aber auch dazu. Und bei uns ging das ja auch, ne? Aber damals in der Hinsicht war es alles sehr, sehr viel lockerer. Und
3: ja.
2: das, was wir damals gemacht haben, kannst du heute nur noch im Webradio machen und dann die Leute sagen, wie, hey, was ist denn hier los? Und also das, die sind mir zu locker, das gibt's natürlich auch wieder, ne?
1: Keine Ahnung. Ich habe mich nicht wirklich verbiegen lassen, auch wenn das mal blutige Nase gab. Ich erinnere mich an eine Aussprache vom HA-Leiter im BR, der mich mal zitierte vor seinem Schreibtisch. Der ist schon nicht mehr da, der hat sich auch später entschuldigt bei mir. Alter U-Boot-Kapitän war das noch. Der sagte zu mir: Einen zweiten Gottschalk wird es hier nicht geben, sagt er zu mir. Und ich dachte, Donnerwetter, habe ich wieder Scheiße gesagt oder sexy oder irgendwas? Also das, was bei BR oder später bei Radio Brenner, also RBI meine ich, und später bei Radio Brenner. Was da so aus dem Hemdsärmel so selbstverständlich rauskam. Ich erinnere mich, die erste Postkarte, die ich kriegte bei RBI, war von Claudia Losso aus Mauls.
2: Aha, jetzt siehst du wohl.
1: Ja, die fand das toll.
2: Gehabt, sozusagen.
1: Die hörte uns rund um die Uhr, fand das absolut toll, wurde eine treue Hörerin, wie später auch diese Juwelierin vor Ort. Die hat mir wenigstens ab und zu mal ihren Alpha GTV, diesen 2,5 Liter Sechszylinder geliehen. Man muss auch.
2: Aber durftest du nicht fahren, du durftest nur das Auto fahren.
1: Doch, wir haben schon gepoppt.
2: Poppt. Ja, nur, logisch.
1: Ja,
2: so gehört das ja dazu.
1: Was willst du denn da sonst machen in Sterzing? Bier trinken, was du dir am Hofer Market besorgt hast. Genau. Weißt du noch, der Hofer Market lag doch quasi vor dem Studiofenster von RBI. Kannst du dich noch erinnern?
2: Konnte man schräg rübergehen, genau, das war das Optimale, ja.
1: Das war das Wipptal-Center.
2: Lebteilcenter, jetzt habe ich es wieder, genau, ja, richtig.
1: Links war der Bestatter mit einer Außenklingel, immer wenn einer sich abgemeldet hat in Sterzingen unter 6 Feet Down Under musste, dann klingelte die Außenklingel, ob wir ein Mikro auf hatten oder nicht. Das war der Bestatter. Gegenüber war eben der Wipptaler Hof, da war unten irgendwie ein Wald drin, so ein Pseudo-Wiener Wald. Da haben wir beide uns A kennengelernt und B was gefuttert, nämlich ein totes halbes Hühnchen und Bier getrunken.
2: So ein Kontergangeier mit 5 Flugstunden oder sowas, ja.
1: Ja, angeblich war das ja Wiener Wald. Weißt du noch, wie der Wirt hieß mit seiner lauten, sirenenartigen Frau? Nee, ne?
2: Nee, weiß nicht mehr.
1: Cesare.
2: Nee. Cesare, si.
1: Der sah aus wie ein Mafioso aus dem tiefsten Palermo, setzte sich dann alibimäßig so eine putzige Kochmütze über, wie Smörebröt aus der Muppet Show und servierte halbe. Da habe ich dich kennengelernt und ich das Beste an dir fand ich, als ich rausgefunden habe, dass du einen roten GTI hattest.
2: Ja, genau,
1: richtig. Das war für mich damals nicht ein Traumauto. Ich hatte ja einen TR6, als ich noch in Aachen rumgeeiert bin, hatte ich zwei Triumphen, Spitfire und TR6. Der macht schon. Ja, meiner nicht mehr, nachdem ich den eine Zeit lang hatte, mal Motor und Overdrive-Getriebe jeweils alleine getauscht habe bei der Oma in der Garage. Nee, der GTI, dieser kleine, kompakte, unscheinbare, aber flotte Wagen, den fand ich toll. Und du hattest einen.
2: Also das Heißeste an der ganzen Story, ich weiß nicht, ob du es damals mitgekriegt hast, unser Nonstop-DJ Carlo, der ja auch allseits bekannt war.
1: Carlo Salcher.
2: Der hatte einen 500er Fiat. Und dann ist sie mit dem 500er Fiat, hat gesagt, komm, wir fahren jetzt mal nach Sterzing runter vom Brenner und fahren mal nach Sterzing runter. Ich sage, ja, kein Problem. Und so, wer als erster unten ist, wird vom anderen eingeladen zum Essen. Und ich sage, ja, kein Problem. Also ich gebe dir mal ein bisschen Vorsprung und so. Aber der war 5 Minuten eher da als ich mit dem GTI.
1: Ja, Salcher, der kannte diese kurvenreiche Strecke nach Gossensass runter, die Bundesstraße, die mich nachts um 10 vor 12 Uhr nachts bei anziehendem Frost im kalten Winter ein Porsche gekostet hat, weil ich da mit Kniegas bin ich da durchgebrettert vom Brenner nach Sterzing und habe nicht gesehen, dass die am Tag auf der Autobahn oben gearbeitet hatten. Und wenn die arbeiteten oben, liefen immer tausende Liter Wasser runter.
2: Ach du Scheiße.
1: Und dieser Wasserstreifen auf der Bundesstraße war genau natürlich da, wo die Bundesstraße ein S machte, unter dieser Autobahn durch. Das heißt zwei Kurven.
2: Da machtest du auch einmal S und weg warst du.
1: Ja, der Porsche ist ja eine Heckschleuder. Wenn der anfängt, sich zu drehen hinten, der hört ja nicht auf. Der dreht sich wie ein Kreisel um die Hochachse. Und mein Vorwärtsdrang hat dann nur so ein Steinmäuerchen gestoppt, was das Auto kalt verformt hat. Und ich bin da irgendwie noch rausgehüpft. Aber Carlo,
2: solange du nicht kalt verformt bist, dann passt das ja auch.
1: Na, ich war das erste Mal in meinem Leben im Spital. Ich bin wach geworden im Krankenwagen und sag, wohin, Genossen? Und die sagen, ins Spital. Sag ich, nee, will nicht. Sagt er, doch, musst du. Und ich war nicht angekettet, aber der fuhr ja gerade, da ist so ein Absprung blöd.
2: Ja, ja, oh.
1: Und dann wollten die mich mit rostigen Spritzen traktieren auf irgendeinem OP-Tisch. Da bin ich abgehauen, habe einen Kumpel angerufen vom Radio, habe gesagt, hol mich ab. Ja, mache ich, wo bist du? Sag ich, im Spital. Da sagt er, komm, hör auf, wo bist du wirklich? Sag ich, im Spital, hol mich ab, Alarm. Und dann hat er mich abgeholt. Und ein paar Tage später ging es dann wieder mit dem Gehen und Pinkeln und so. Aber egal, es waren putzige Zeiten.
2: Und ja, nur absolut. Axel, ich finde das eine ganz tolle Sache, dass wir jetzt erstmal wieder zusammengekommen sind. Lass uns das bitte wiederholen.
1: Ja.
2: Und jetzt wollen wir den anderen unser zartes Stimmchen nicht pausenlos hier in den Äther reindrücken. Und es gibt auf jeden Fall mehr, das kann ich euch garantieren. Also erstens mit Axel, er ist einfach ein Urgestein, das ist logisch. Und das soll auch so bleiben. Und wir freuen uns, wenn wir mal wieder irgendwas für euch machen können. Und jetzt hoffe ich, dass ihr alle viel Spaß habt bei der tollen Silvestersendung mit Joe und Axel. Denn das wird eine ganz super Sache.
1: Wow. Gut, dann danke an Tom Kircher, der das alles ermöglicht hat und mischt. Dir ein Danke, Jürgen. Du bist ja in München. Ja. Wir werden uns I'll be back.
2: Ja, genau. Wir sehen uns ganz genau richtig. Ich hoffe, dass ich mein neues Auto nicht gleich wieder in der Wand fahre, was ich seit 2 Tagen habe. Und dann passt das auch.
1: Werden wir sehen. Mach mir nicht alles nach. Dann danke, Jürgen, und bis zum nächsten Mal, mein Lieber.
2: Ja, bis dann. Danke dir.
1: Vierti.
2: Vierti.
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3: Zappen kann gefährlich sein. Es führt zu einem kaum reparablen Suchtverhalten. Einen ganz besonders schweren Fall von Zapping präsentieren wir Ihnen jetzt, den Super Zapper.
4: Keine Angst, was wie eine Empfangsstörung aussieht und ganz und gar fremdländisch ist, ob der Ayatollah aus dem Iran oder Eishockey aus Russland, ist nur der Empfang via Satellit aus 36.000 Kilometer Höhe. Die meisten Sterblichen bekommen dies allerdings normalerweise nie zu Gesicht. Parabolantennen, gewaltige Schüsseln für die Jagd nach Fernsehbildern aus dem Orbit. Wir sind zu Besuch bei einem Satellitenfreak. Jürgen von Wedel ist ein Programmjäger, der seine 15.000 Mark teure Anlage selbst zusammengebaut hat.
5: Die meisten Satelliten stehen, genau wie auch die üblichen Satelliten wie Astra oder Eutelsat, die hier in Deutschland hauptsächlich angefahren werden, im geostationären Orbit. Das heißt, alle Satelliten stehen auf einer Umlaufbahn von 36.800 Kilometer.
4: 7 Millionen Deutsche können inzwischen den Satelliten Astra empfangen mit Antennen bis zu 1,50 Meter. Danach beginnt die Distanz X. Sie bleibt nur wenigen Satellitenfreaks vorbehalten.
5: Ach, da ist wieder was, da habe ich jetzt wieder was, weiß ich, Kasachstan auf 80 Grad Ost erwischt. Und man versteht natürlich die Sprache nicht, aber es ist einfach interessant zu sehen, da ist was, was andere nicht kriegen können.
4: Wer die meisten neuen Sender entdeckt, ist der größte unter den DXern. Mit speziellem Receiver, Decoder und Steuergerät zappt sich Jürgen durch das Weltall auf der Jagd nach exotischen Fernsehbildern von Kuwait bis Kuba.
6: Jetzt drehe ich oben auf dem Dach die 1,80 Meter Antenne und fahre jetzt auf den Satelliten auf 21,5 Grad West. Dieser Satellit ist eigentlich ein Hauptübertragungssatellit zu Pressezwecken und ähnlichen Sachen.
4: Der 7-jährige Alexander darf seinem Vater ab und zu über die Schulter schauen. Dann serviert Jürgen ein besonderes Fernsehbonbon. Kindercartoons aus Großbritannien. Für den Kleinen das Höchste. Vater und Sohn bewundern, was sonst fast niemand in Deutschland sehen kann. Und was sagt die Mama dazu?
7: Manchmal stört es mich sehr, wenn es zu intensiv wird. Und ich meine, die Kinder würden drunter leiden. Und er zu wenig Zeit für uns hat und dann kann ich ziemlich böse werden und bringe ihm das irgendwie klar, bringe es ihm näher.
5: Für mich den größten Kick eigentlich nicht, dass ich das, dass ich die Programme wirklich angucke auch, sondern einfach dieses im Äther rumwühlen und zu sehen, was ist wieder Neues da.
4: Das Satellitenfieber lässt Jürgen nicht los. Sein Entdeckerdrang führt ihn in andere Dimensionen, ganz schnell, aber nicht störungsfrei in neue Fernsehwelten.
0: Unser nächster Beitrag ist ebenfalls aktuell. Ich habe für euch eine Aufnahme der Ansageschleife von BBC Radio 4 zur Abschaltung der Langwelle 198 kHz.
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0: Danke an Thomas Riegler für diese Aufnahme. Die folgende Aufnahme hat mir Roger Tower zukommen lassen. Am 21. Juni ab 21.30 Uhr britischer Zeit war auf drei Kurzwellenfrequenzen und im Internet die jährliche Grußsendung des BBC World Service für die Forschungsstationen in der Antarktis zu hören.
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0: Die folgende Aufnahme stammt aus der WhatsApp-Gruppe von FM Kompakt. Am 14. Juni gab es offenbar Probleme bei der Programmzuspielung bzw. Übernahme im Verbund von Radio NRW. Die Aufnahme stammt von Radio Wuppertal und irgendwie klappte dort etwas nicht.
1: Allen unterwegs, gute Fahrt mit uns.
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0: Wir bleiben noch ein wenig in NRW. Im Jahr 2005 testete Radio Westfalica einen neuen Sender in Raden auf 95,1 MHz.
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0: Im Internet findet man so einiges, auch Mitschnitte aus früheren Zeiten. Der folgende Mitschnitt stammt vom 1. August 1986. Die Station ist Radio Monique und diese niederländische Station, welchen offiziellen Status sie damals auch gerade gehabt haben mag, hatte zu dieser Zeit einen ebenso statusfreien Ableger in Playa de Oro in Spanien. Hauptsendesprache war natürlich Niederländisch. Aber in der folgenden Aufnahme hört man auch deutsche, spanische und französische Töne.

Wenn ihr mehr derartige Sendungen auch in voller Länge hören möchtet, geht mal auf mixcloud.com. Dort werdet ihr einiges finden. Der Mittelwellensender in Lumulus kann seit einiger Zeit auch für Hobbyprogramme gebucht werden. Es gibt dort am Wochenende mit Leistungen zwischen 500 und 1000 Kilowatt nachts auch eine Sendung von Radio 6 International. Und wie wir vorhin in den RTI die X-Tipps gehört haben, demnächst auch ein Programm vom fliegenden Holländer aus den Niederlanden. Die öffentlich-rechtlichen Schweizer Stationen bereiten die Rückkehr auf UKW vor. Wie der Tageswechsel am 7. Juli 2024 bei SRF 1 abgelaufen ist, kann ich euch nun präsentieren.

von diesem Jukebox-Abend. Schön war es, mit euch unterwegs zu sein. SRF Verkehrsinfo von 23.58 Uhr. Entwarnung, falsch fahrendes Fahrzeug auf der A8 Sarnen Richtung Hergiswil zwischen Sarnen Nord und Lopatunnel. In beiden Richtungen meldet die Person, die Polizei. Es ist wieder alles in Ordnung. Und noch A2, Gotthard Richtung Chiasso, Muzzano, Verkehrsbehinderungen durch ein Pannenfahrzeug. Das wär's von der Strasse. Gute Fahrt wünsche ich. Und jetzt ist es wie immer Zeit für das hier. Guten Abend wünsche ich.

Die Nachrichten vom SRF um Mitternacht mit Manuel Risi und diesen Themen. Die Schweizer Fußballnationalmannschaft ist an der EM in Deutschland ausgeschieden. Sie verliert gegen England nach Penaltyschießen. Und Großbritannien will seine Beziehungen zur EU wieder verbessern. Das sagte der neue britische Außenminister bei einem Besuch in Deutschland. Das Wetter: in der Nacht regnet es und es gibt starke Böen. Morgen ist es oft bewölkt und im Tessin und in Graubünden fällt ergiebiger Regen. Im EM-Viertelfinal verliert die Schweiz gegen England nach Penaltyschießen mit 3-5. Nach der regulären Spielzeit und 30-minütigen Verlängerung hatte es 1-1 gestanden. Das Tor für die Schweiz schoss Breel Embolo in der 75. Minute, jenes für England. Die Wetteraussichten: in der Nacht fällt zeitweise Regen, dazu gibt es teilweise starke Böen. Tagsüber ist es oft bewölkt und zunächst fällt noch etwas Regen. In Südbünden und im Tessin gibt es länger anhaltenden, intensiven Regen, teilweise auch durch Gewitter verstärkt. Die Temperaturen gehen in der ganzen Schweiz auf 18 bis 23 Grad zurück. Das waren Nachrichten von Radio SRF. Am Mikrofon und verantwortlich Manuel Risi.

Durch KI entstehen aktuell immer öfter auch Lieder zum Thema Radio. Der folgende Titel ist so einer und er besingt die freien Radios in der Grafschaft Bentheim.

In der Region Nordwestdeutschland, Ostfriesland, Grafschaft Bentheim und im Emsland sind einige freie Radios aktiv. Als Beispiel mal eine Aufnahme von Radio Eisbär auf 98,6 MHz.

0: Viele ehemalige freie Radios senden heute über das Internet. Ab und an sind aber trotzdem deren Programme auf merkwürdige Weise auch im UKW-Band zu hören. In der folgenden Aufnahme zum Beispiel wohl auf 105,2 MHz.
1: Jo, bleibt noch, ey. Ja, wie gesagt, nochmal sehen wir noch schön Samstagnachmittag, beziehungsweise ja, Samstagmittag. Genau 12.43 Uhr durch. Wir sind abgestimmt hier auf der Stadt und Mängels. Alle sehen wir auf Frequenz UKW 105.2 mit der Minion-Tür. Wie gesagt, alles heute Mitte 60 war nicht mehr, nicht mehr. Eine große Kiste läuft noch nicht an. Wie gesagt, nochmal sehen wir noch schön Samstagmittag, eben zugesandt hier von der Stadt und Mängels. Hier mit der Telefonnummer im Studio sehen wir 0151-541-64-1127. Also eben sehen wir 0151-541-641-1127. Und natürlich auch immer zu hören auf www.piratensatz.com. Mach sie auch immer. Herzlichen Dank fürs Streamen da. Wo Empfang natürlich nicht so gut sein sollte, könnt ihr natürlich auch zuhören auf www.piratensatz.com. Denk auch mal, www.piraten.fm ist auch da. Wie gesagt, komm, ich letzte und grüße und wünsche ihm an. Um 1 Uhr ist die Kiste auch hier wieder aus. So, Rime, grüße eben die Wurmbahner und die Chaos Campasas aus Friesland. Und die in Asse und die beiden Schnullis im Studio. Grüße eben die beiden Idioten, die neben mir sitzen und Platte soll ihm sein. Die verliebten Fischer und das Ganze kommt eben von den dicken Farbverteilungstechniker. Darüber auch über Dank und bitte halt darüber zum Wasser. Gay-Club tagt heute von Schloss Dankern und hören euch zu. Wünschen allen einen guten Rutsch und frohes neues Jahr. Johannes hat übrigens eine Frau gefunden und ist heute high in love. Liebe Grüße eben auch an Margit und Hans, die Eltern von Johannes. Kuss auf die Nuss. Guten Köln von Lutze. Lutze auch einen schönen herzlichen Dank. So, moin, Top-Musik hier in Bad Bentheim, Überstream. Grüße mal eben die Stammtisch-Lokomotive laden dich. Oh Gott, jetzt schon am Suchen. Dübe, dübe. Auch eben liebe Grüße in Richtung Grafschaft. So, moin Jessica und Ralf. Grüßen den Bademeister Timo der Raiffeisenstraße. Wir wünschen allen Handwerkern ein schönes Wochenende. Grundkämpfe von Jessica. Jessica, auch eben schönen herzlichen Dank und liebe Grüße auch eben zu euch. Yeah. Vor euch die Stadt zu mängeln. Alles eben mit der Miniatur auf UKW 105.2 und hoffen, dass es so weiter gut ist.
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man eben die bunte Truppe der Tote Group. Und ganz besonders Grüße an Thomas Müller. Spiel mal eben das Lied Ich lass mich überraschen von Max Hilmer und Jan. Oder 120 Schweine nach Brot oder auch der Eukalyptus-Bonbon. Grundtermin von Jan. Jan auch immer. Schönen herzlichen Dank. Und der Platte werden wir natürlich raussuchen. Hey? Noch eben bis 1 Uhr. Sorry, moin Termin. Grüßt man eben die Zweitakte. Keilein Aschendorf am Ohr. Grüße kommen von Jobi. Jobi auch immer. Schönen herzlichen Dank. Hey? Liebe Grüße auch immer zurück Richtung Aschendorf am Ohr. Große Runde Antenne, sitzen auf der Terrasse und ballern Bier ins Maul. Wow. Ja, auch einen schönen Dank darüber. Viel Spaß, eben darüber zum Bier trinken. Hä?

vorstellen. Grüß dich mal an alle Zuhörer. Gut, können wir von Jens. Musikmann soll ihm sein, die Osa Fintia von Torfran. Und Jens auch einen schönen Dank, aber spielen wir nächstes Mal eben, hä? Die Minute zurück Richtung Osa oder Fintia.

0: Moin, Moin, ein Gruß geht immer an den süßen Hasen Mario Blum. Freue mich auf unser Date am Mittwoch. Glückwunsch wäre im 39 Basis mit Erika.
1: Gott, oh Gott, was für Lieder, hä?
0: Grüße kommen von Chris. Chris, auch einen schönen herzlichen Dank darüber. Wie gesagt, weiter vor die Stadt zu Mängels auf der UKW 1952. Telefonnummer so im bis 13 Uhr. Die 0151 541641 und die 7. Und ich will mal sagen, hier kommen die letzten Platten im An. Wünsche euch einen wunderschönen Samstag. Bis dann.
2: Von freien Radios im Nordwesten Deutschlands gehen wir nun nach München. 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
2: Danke für die Einsendung der Beiträge. Nur so kann unser Radiomagazin auch tatsächlich unser Radiomagazin sein. Weiter geht es mit einem Beitrag von Olaf Kuhlbrot aus Bad Segeberg. Er erinnert mit einer neuen Sendereihe an den Radio-DJ Stefan Kramer.
3: Lollys Secret Diamonds, Abschied von Stefan Kramer. Es gibt schönere Anlässe für den Beginn einer neuen Serie von Lollys Secret Diamonds. Dies ist ein sehr, sehr trauriger Anlass, denn mein alter, bekannter Radiofreund, Hobbykollege, Briefbandfreund, was soll ich noch sagen? netter Freund, alles ist leider am 7.3.2026, also an einem Samstag, verstorben. Da mich viele Erinnerungen mit ihnen verbinden und es immer eine gute Gelegenheit ist, auch so mit seiner Trauer umzugehen, möchte ich hier eine Serie zum Abschied von Stefan Kramer alias Jesko Dirk produzieren und euch mitnehmen auf eine Reise über das Leben und Wirken von Stefan Kramer. Ich fange mal am Anfang an. Ich habe Jesko Dirk in den 1988 kennengelernt. Ich habe damals Briefbandpartner immer gesucht und gefunden. Das müsst ihr euch wie folgt vorstellen, dass wir wie hier etwas erzählen und nicht, ich war immer schreibfaul. Also bis heute bin ich schreibfaul, also ich bin deshalb auch nicht mit Facebook, Instagram und so weiter dabei, sondern ich spreche lieber, höre lieber, deshalb liebe ich diese Form auch. Und damals haben wir dann eben angefangen, Briefbänder zu verschicken. Das heißt, man hat was auf Kassette erzählt, zu seinen Hobbys, zu den Radiomitschnitten, aber auch privates Mal. Und der andere hat sich das angehört mit dem Rekorder, hat dann gleichzeitig entweder sich Notizen gemacht oder parallel dazu was aufgesprochen und darauf dann geantwortet. Das ist praktisch wie WhatsApp-Sprachnachrichten extrem zeitversetzt. Und das geht dann ziemlich in die Tiefe. Das ist eben das Schöne. Man kann dann eben über eine sehr lange Zeit ausführlich reden und nicht nur immer hier so klick-klack, 10 Sekunden, fertig, weiter, sondern das hat dann wirklich Zeit für alles gehabt. Und das war eigentlich eine unheimlich schöne Sache. Kombiniert haben wir das dann mit Mitschnitten, Radiomitschnitten. Der Grund war, ich wohne hier in Norddeutschland und hier ist nichts. Die Radiowüste. Ich habe das ja bei meinem Interview auch schon gesagt. Hier gab es dann NDR in den 80er Jahren, dann von oben Danmarks Radio, von Ostenseite aus die DR-Programme. 90er Lichtblick war da mal BFBS. Bisschen schwer zu empfangen aus Niedersachsen, bisschen Hövede, aber schon machbar irgendwie. Und eben Radio Bremen, wenn man bei UKW bleibt. Oder eben RTL auf Mittewelle und Kurzwelle. Und das war auch genau der Grund, weshalb ich da so dabei war. Ja, und wenn man jetzt eben den Horizont ein bisschen erweitern will, dann bleibt einem nur eins, zu gucken, was gibt es denn woanders, über die Grenzen hinaus. Und da kam die Briefbandpartner in Frage, das heißt, ich habe dann über verschiedene Wege Kleinanzeigen in einschlägigen, das klingt immer so verrucht, ne, in einschlägigen Radiomagazinen, oder dem Hallo RTL Club Journal oder TV Sat oder sowas Nachrichten, Kleinanzeigen geschaltet und dann haben sich Leute darauf gemeldet und so sind wir in Kontakt gekommen. Es gab ja noch kein Internet. Und dann haben wir dann eben Mitschnitte dann untereinander ausgetauscht. Das war auch der Startschuss für mein Archiv. So habe ich dann Jesko Dirk kennengelernt. Er war damals erst 16. Er ist ja Jahrgang 1971, 20.04.71 geboren und er hatte jetzt am 20.04.2025 seinen 54. Geburtstag. Ihr müsst euch das mal vorstellen. Also ich kenne den so gut wie mein ganzes Leben lang, also 38 Jahre lang. Und das ist natürlich schon eine unwahrscheinliche Zeit auch meines Lebens. Und dann ist es auch bei so einem Anlass, neigt man natürlich dazu, über sein eigenes Leben zu rekapitulieren und zu gucken, es kann ja jederzeit vorbei sein, was habe ich draus gemacht, was lag an und was ist so passiert. Das nur so als Vorwort. Und ich möchte euch jetzt mal mitnehmen in eine Reise zu dem Kennenlernen. Das erste Briefband von Jesko hat mich erreicht am 2.4.1988. Und ich habe dazu geschrieben, er erzählt sehr professionell über seine Aktivitäten bei BNL. BNL ist ein belgischer Lokalsender gewesen, so halb legal. Also schon irgendwie legal, aber irgendwie auch manchmal nicht. Radio Benelux, da hat er also sehr viel gemacht. In Eupen, da werden wir bestimmt auch nochmal mehr zu erzählen. Ich konnte diesen Sender hier ab und zu mal per Überreichweiten empfangen, aber wirklich nur selten, weil das ist richtig weit weg. Über 500 Kilometer und das ist ja nur ein 1-Kilowatt-Sender gewesen. Dann hat er bei kleineren Sendern Radio 101. 101 ist immer so eine magische Zahl. Piratensender 101. Weiß ich auch nicht. Radio 48 war auf Kurzwelle. Paradise, Starfleet, EGM und so. Also er war schon sehr, sehr aktiv und hat mir dann davon was erzählt und da möchte ich euch mal ein bisschen mitnehmen. Jesko Dirk, alias Stefan Kramer, 2.4.88, sein erstes Briefband an mich.
4: Tja, hallo Olaf. Hier melde ich mich trotz starker Erkältung auch mal am Mikrofon, um mich vorzustellen und auf deine Anfragen zu antworten. Ich bin also der Jesko Dirk. Auch wenn du den Namen noch nie gehört hast, es gibt ihn. Ich weiß nicht genau, wie meine Eltern darauf kamen, mich so zu nennen. Vielleicht hatten sie einen mal den Durst getrunken oder so. Ich habe da eigentlich immer wieder Probleme mit. Am Telefon wird entweder mein Vorname mit dem Nachnamen verwechselt, dann heiße ich auf einmal Dirk oder Dirk Disco oder irgend solche Sachen sind da schon passiert. Macht überhaupt nichts. Ich werde also jetzt mal ein bisschen auf deine Kassette eingehen. Deine erste Frage war, glaube ich, wie ich an das Radio 48 Briefpapier komme. Das ist einfach zu beantworten, weil ich bei Radio 48 mitarbeite. Kassettenmäßig, weil ich ja recht weit eigentlich von Radio 48 entfernt wohne. Briefpapier ist eigentlich zu viel gesagt. Das ist eigentlich die Kopie von einem Aufkleber von Radio 48. Ich habe dir auch mal einen zugeschickt. Diesen Aufkleber habe ich also ganz oben von so einem Blatt Papier platziert und kopieren lassen. Und mit solchen Dingern beantworte ich gewöhnlich die Hörerpost, falls mich welche erreicht. Und da ich keine normalen weißen Papierbögen habe, benutze ich da auch, um an einige Leute zu schreiben, privat. Ja, aber über Radio 48 stand ja auch ein Bericht im PIN Magazine, falls du dich fragst, wer von diesen Leuten ich bin. Ich bin also der Stefan Kramer unter dem Pseudonym, weil du wirst es verstehen, unter dem Namen Jesko Dirk ist es ein bisschen schwierig, da Sendung zu machen. Ich werde ja, wenn du möchtest, mal eine Sendung von mir aufnehmen. Ich werde dir vielleicht gleich mal einen kleinen Ausschnitt vorspielen.
3: Ja, soweit also vom ersten Briefband von Jesko Dirk. Finde ich total schön, was er da erzählt hat. Und er war eben extrem radioaktiv, hat das aber auch echt gut gemacht. Ja, das ist jetzt alles verjährt, so langsam. Deshalb können wir das Pseudonym dann auch jetzt hier offenbaren. Ich bin nicht der Einzige, der trauert. Es gibt viele, viele andere auch, die mit denen Jesko Kontakt gehabt hat oder die seine Sendung gehört haben, die auf vielen Sendern zu hören waren. Und es gibt auch Abschiedsberichte. Es gibt im Internet von Markus Weidner einen sehr rührigen Abschiedsartikel zu ihm. Und andere Leute haben dann eben auch was dazu gemacht. Über meinen ebenfalls langjährigen Freund Michael Böckmann habe ich diesen Nachruf bekommen, den er zusammen mit Stefan Kaiser und Helmut Slavik produziert haben. Helmut Slavik war auch Stefan Kaiser auch alle eigentlich auch bei BNL tätig. Stefan Kaiser ist auch ein bekannter Sprecher in verschiedenen Produktionen, auch beim der Deutschen Welle, Deutschlandfunk, Privatfunk, Spots und so weiter. Und die haben einen Nachruf für Jesko produziert, den ich euch hier einmal vorspielen möchte.
5: Am Samstag, den 7. März 2026, verstummte eine Stimme, die vielen Free-Radio-Fans in bester Erinnerung ist. Jesko Dirk, den meisten als Stefan Kramer bekannt, ist im Alter von nur 54 Jahren verstorben. Jeskos Weg begann nicht in großen Funkhäusern, sondern mit gerade mal 9 Jahren an einem alten Kassettenrekorder und später im Studio Spartanico im heimischen Keller. Jesko war ein Kind des Aufbruchs. Inspiriert von der Freiheit des ostbelgischen Radios der 80er Jahre, wurde er selbst zu einem Pionier. Seine ersten Schritte machte er ab 1985 bei Henry Radio in Belgien. Jesko war ein Meister darin, aus einem Studio Spartanico, wie er es immer nannte, Klangwelten zu erschaffen, die professionellen Stationen in nichts nachstanden. Er verstand das Radio als Kino im Kopf. Seine Leidenschaft galt weniger der trockenen Technik, sondern der Atmosphäre, den Bildern und vor allem den Jingles. Als Sounddesigner schuf Jesko Klänge, die weltweit bis hin zu WPLG in New York zu hören waren. Er bewahrte sich stets den Enthusiasmus des Rundfunks aus der Dachkammer und er war der festen Überzeugung, dass Radio ein Freund des Hörers sein müsse, spontan und menschlich. Jeskos Kreativität endete nicht am Mischpult. Er war ein feinsinniger Beobachter, der seine Gedanken in lyrischen Texten festhielt, die oft die Zerbrechlichkeit des Augenblicks thematisierten. Auch in seiner Fotokunst suchte er das Besondere im Alltäglichen. Jesko verstand es wunderbar, die stille Ästhetik des Verborgenen sichtbar zu machen. Seine Bilder und Worte waren Einladungen, die Welt mit ein wenig mehr Tiefe zu betrachten. Als Diplom-Sozialarbeiter bei der Sozialpsychiatrischen Gesellschaft Niederberg nutzte er seine Empathie und sein offenes Ohr für diejenigen, die oft keine eigene Stimme hatten. Mit Jesko Dirk verliert die Radiowelt einen Visionär des Klangs und die soziale Arbeit einen engagierten Mitstreiter. Es ist faszinierend, wie Radio Stimmungen und Bilder vermitteln kann, hat er mal gesagt. Jesko hat uns viele dieser Bilder geschenkt. Wir hoffen, dass er nun seinen Frieden auf einer störungsfreien Frequenz gefunden hat. Jesko, wir werden dich vermissen. In tiefem Mitgefühl für seine Angehörigen und Weggefährten.
3: Ja, soweit der Nachruf von Michael Böckmann, Stefan Kaiser und Helmut Slavik zu Jesko Dirk. Da habt ihr auch mal seinen Lebenslauf und andere anderen Details erfahren und zusammengefasst bekommen und könnt das dann ganz sehr gut nachvollziehen. Das war's. Der erste Teil von Lolly Secret Diamonds, Abschied von Stefan Kramer. Wenn ihr mit mir Kontakt aufnehmen wollt, könnt ihr das auch sehr gerne über die Archivseite von mir unter der Internetseite olaf.robinradio.de. Ansonsten bis zum nächsten Mal. Bye bye. Hier war Lolly von Lolly Secret Diamonds.
2: Liebe Radiofreunde, das war Ausgabe 265 unseres Radiomagazins. Zum Abschluss habe ich noch einen weiteren Stationssong. 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

Das war das Radiomagazin von FM Kompakt, zusammengestellt und präsentiert von Kuno Taufenbach. Ich danke allen Radiofreunden, Clubs und Vereinen, die mit Beiträgen zum Gelingen dieser Sendung beigetragen haben.

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Für heute verabschiedet sich euer Kuno.

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